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1: Im Studio ist Felix Schneider-Sturm. Die Regierung verhandelt jetzt mit der Opposition, also FPÖ und Grünen, über die Reform von Wehr- und Zivildienst. Dafür braucht es eine Zweidrittelmehrheit. Es hakt aber. Knackpunkt scheint der Zivildienst zu sein, wie Stefan Kappacher berichtet.
2: Der Plan der Koalition sei ein Murks, aber aus staatspolitischer Verantwortung trete man in Verhandlungen ein, sagt FPÖ-Wehrsprecher Volker Reifenberger. Was nicht gehe, das sei der geplante Zwischenschritt zur Verlängerung des Zivildienstes. Das soll ja nur dann passieren, wenn zu wenig Präsenzdiener aufkommen. Was aus der Sicht Reifenbergers fix ist, die Regierung täusche die jungen Männer.
3: Wir verlängern das Bundesheer und natürlich müssen wir dazu auch entsprechend den Zivildienst gleichzeitig verlängern. Das wäre ein ehrlicher Zugang. Das ist auch das, was wir fordern.
2: Die Grünen wiederum sehen in der vorgelegten Koalitionseinigung eine Schlechterstellung des Zivildienstes. Die werde es mit den Grünen sicher nicht geben, sagt Verhandler David Stöckmüller. Die Regierung müsse sich da bewegen. Die Grünen wollen unter anderem eine bessere Bezahlung für Zivildiener.
1: Ein autonomes KI-Programm des US-Unternehmens OpenAI hat in Australien offenbar ein Regierungsportal gehackt. Die künstliche Intelligenz habe sich unbefugten Zugang zu einem Medicare-Portal verschafft, das unter anderem Statistiken über Australiens staatliche Krankenversicherung bereitstellt. Das sagt Premierminister Anthony Albanese bei der UNO-Generaldebatte in New York. Der Vorgang sei inakzeptabel, so der Regierungschef. In Israel sollen die größten Parteien der arabischen Minderheit von der Parlamentswahl ausgeschlossen werden. Dafür hat die Wahlkommission gestimmt, auf Antrag der Regierungskoalition. Konkret handelt es sich um die arabische Liste Ram und die Vereinte Liste sowie zwei Einzelkandidaten. Die Entscheidung müsse jetzt vom obersten Gericht bestätigt werden. Das hat solche Ausschlüsse in der Vergangenheit aber meist aufgehoben. In Venezuela soll bald gewählt werden. Das hat die venezolanische Interimspräsidentin Delcy Rodriguez bei der UNO-Generalversammlung in New York angekündigt. Rodriguez spricht von einem Übergang in eine vollwertige Demokratie. Die Frauen der Wiener Austria haben in der Champions League am Abend auswärts in London zwar mit 0:1 gegen Chelsea verloren, trotzdem zieht man positive Bilanz, wie Gerhard Braske berichtet.
4: Ja, vor allem, wenn man das Wie anschaut, wie man verloren hat, dann war der erste Auftritt auf der ganz großen Fußballbühne schon bemerkenswert. Resümieren auch Jasmin Pall und Karina Weninger.
5: Wir haben gezeigt, dass wir in der Champions League da genau hingehören.
6: Aber ja, für das es unser allererstes Champions League-Spiel war, finde ich, haben wir uns super verkauft.
4: Begonnen hat es allerdings denkbar schlecht. In der 11. Minute ist der achtfache englische Meister in Führung gegangen. Danach war es eine offene Partie, auch mit guten Möglichkeiten der Austrianerinnen, die in der Schlussphase sogar die Stange treffen und knapp dran waren am Unentschieden. Klare Niederlagen setzt es für St. Pölten im Europacup mit dem 0:2 gegen Malmö und Sturm Graz mit dem 1:6 gegen Wolfsburg.
1: Das waren die Nachrichten mit Felix Schneider-Storm.
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1: Am Mikrofon ist Felix Schneider-Storm. Guten Morgen. Die Kriege im Iran und der Ukraine haben auch den zweiten Tag der Generaldebatte der Vereinten Nationen in New York dominiert. Unter den Rednern vor der UNO-Generalversammlung waren sowohl der ukrainische Präsident Volodymyr Zelensky als auch der iranische Präsident Masoud Pezeshkian. Im UNO-Sicherheitsrat haben unterdessen die Bosse der führenden US-KI-Unternehmen vor den Gefahren einer unregulierten künstlichen Intelligenz gewarnt. Aus New York, Christoph Kohl.
2: Künstliche Intelligenz sei die größte Sicherheitsherausforderung, mit der die Welt heute konfrontiert sei.
3: This is the most important global security issue facing the world today,
2: sagt der per Video zugeschaltete Anthropic-Chef Dario Amodei vor dem UNO-Sicherheitsrat. Es brauche im Umgang mit KI eine globale Strategie und Zusammenarbeit, um aus Fehlern zu lernen, ehe daraus Katastrophen werden, warnt OpenAI-Boss Sam Altman.
4: So the world can learn from failures before they become catastrophes.
2: Künstliche Intelligenz wird heute auch ein zentrales Thema beim Besuch von Chinas Präsidenten Xi bei US-Präsident Donald Trump in Washington sein.
1: Nach der ersten Verhandlungsrunde der Regierung mit der Opposition über die Reform von Wehr- und Zivildienst bleiben die Hürden hoch für die notwendige Zweidrittelmehrheit. Strittig ist dabei vor allem das Thema Zivildienst. FPÖ-Wehrsprecher Reifenberger bekräftigt die Forderung, den Zivildienst gleichzeitig mit dem Wehrdienst zu verlängern. Die Grünen wiederum sehen im vorgelegten Konzept eine Schlechterstellung des Zivildienstes. Das werde es mit den Grünen nicht geben, sagt der grüne Verhandler Stückmüller. Eine Registrierungspflicht für Airbnb-Wohnungen. Mit dieser Maßnahme will die Stadt Wien ab dem kommenden Jahr die Kurzzeitvermietungen von Wohnungen stärker regulieren. Bisher gilt schon eine Tagesbeschränkung. Auch andere österreichische Städte haben Maßnahmen gesetzt, berichtet Andreas Jölli.
5: Es gibt zwar keine Zahlen, wie viele Wohnungen über Airbnb und Co. in Wien angeboten werden. Für die Politik sind es trotzdem zu viele. Deshalb gilt in Wien seit 2 Jahren eine 90-Tage-Regelung, die auch wirkt, sagt Wohnbaustadträtin Elke Hanel-Torsch.
6: Wir können hier schon positive Effekte ablesen. Genaue Zahlen haben wir derzeit nicht.
5: Wissenschaftlich belegbar ist eine Entspannung des Wohnungsmarktes noch nicht, schränkt der Ökonom Oliver Fritz ein. Es zeige sich aber eine Verschiebung.
7: Dass eben die Nächtigungen im privaten Ferienwohnungsbereich abgenommen haben, aber im gewerblichen Bereich nach wie vor sehr stark zunehmen.
5: Die 90-Tage-Regelung hat auch dazu geführt, dass verstärkt Wohnungen in Beherbergungsstätten umgewidmet wurden. Das wird nun erschwert.
6: Dem wollen wir jetzt einen Riegel vorschieben.
5: Zur besseren Kontrolle führt Wien eine Registrierungspflicht ein. Ähnliche Pläne gibt es in Innsbruck, zusätzlich zu schon strengen Bewilligungskriterien. Die Stadt Salzburg ruft zudem dazu auf, verdächtige Fälle zu melden.
1: Der Verein für Konsumenteninformation, VKI, warnt Kinder und Jugendliche vor zu vielen Koffeinkicks. Immer mehr koffeinhaltige Produkte, vor allem Getränke, zielen direkt auf diese Zielgruppe ab. Wer mehrere solcher Produkte kombiniert, kann die täglich empfohlene Maximalmenge an Koffein leicht überschreiten. Das waren die Nachrichten mit Felix Schneider-Storm.
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1: Im Studio ist Felix Schneider-Storm. Guten Morgen.
2: Die Bundesregierung will mit einer neuen Spritpreisbremse Diesel und Benzin um 12 Cent pro Liter billiger machen. Finanziert werden soll das mit einer Senkung der Mineralölsteuer und einer Begrenzung der Krisengewinne von Ölkonzernen. Um die Regelung mit 1. Oktober in Kraft zu setzen, muss der Nationalrat zu einer Sondersitzung zusammentreten. Stefan Kappacher.
3: Für die neuerliche Reduktion der Gewinnmargen hat sich in der Regierung die SPÖ stark gemacht. ÖVP und Neos haben dagegen gehalten. SPÖ-Staatssekretärin Michaela Schmidt freut es, dass auch die Ölkonzerne jetzt wieder zur Kasse gebeten werden.
4: Wir hatten diese Margeneingriffe im Frühling. Wir haben weder Versorgungsprobleme gesehen, noch hat eine einzige Tankstelle in Österreich zugesperrt.
3: ÖVP-Finanzstaatssekretärin Barbara Aibinger-Miedl betont dazu in der ZIB2.
5: Dass ein Margeneingriff wirklich ein ganz schwieriger Schritt für uns ist. Wir haben aber gerade angesichts dieser Situation, wo die Spritpreise nach oben gegangen sind, bis auf 2,30 Euro gesehen, das ist eine wirkliche Ausnahmesituation.
3: Und deshalb werde die Spritpreisbremse in einer Sondersitzung des Nationalrats Anfang kommender Woche fixiert.
2: Ein Bundesgericht in den USA hat die von Präsident Trump verhängte Sperre einiger bekannter Medienhäuser, darunter CNN, für das Weiße Haus vor kurzem aufgehoben. Der Ausschluss dieser Medien sei wahrscheinlich verfassungswidrig, so die Begründung. Und in der US-Hauptstadt Washington ist der chinesische Staats- und Parteichef Xi Jinping am Abend für einen dreitägigen Staatsbesuch eingetroffen. Bereits am Flughafen ist er von Präsident Trump begrüßt worden, berichtet Markus Müller aus Washington.
6: China und die USA sollten Partner und keine Rivalen sein. Das teilt Xi Jinping nach seiner Ankunft in den USA über die Nachrichtenagentur Xinhua mit. Xi ist am Abend in Washington gelandet und dort von Präsident Donald Trump und seiner Frau Melania bereits am Flugfeld begrüßt worden, mit militärischen Ehren. Der Empfang am Flughafen ist ein Bruch mit dem Protokoll und zeigt, welche Bedeutung das Treffen für den amerikanischen Präsidenten hat. Die eigentlichen Gespräche beginnen heute mit einem Besuch im Weißen Haus. Am Abend ist dann ein festliches Bankett geplant. Morgen steht ein gemeinsamer Besuch im amerikanischen Nationalarchiv auf dem Programm. Auf der Tagesordnung stehen vor allem Handel- und Wirtschaftsfragen, aber auch die chinesische Unterstützung für den Iran und Russland dürfte zur Sprache kommen.
2: Auf der beliebten Chat-Plattform WhatsApp macht eine neue Betrugsmasche die Runde. Eine Nachricht, die scheinbar von Freunden oder Familienmitgliedern kommt, kann dazu führen, dass Betrüger Zugriff auf das eigene WhatsApp-Konto bekommen. Maximilian Handel aus dem ORF-Verifikationsteam de facto, was passiert da genau?
7: Die Betrüger nutzen vor allem unser Vertrauen aus. Die Nachricht kommt nämlich von einem WhatsApp-Konto, das wir kennen, das aber zuvor schon gehackt wurde. Über eine angebliche Abstimmung bringen die Betrüger uns dazu, unser WhatsApp-Konto mit einem fremden Handy zu verbinden. Dann können sie unser Profil übernehmen und auch unsere Kontakte anschreiben. Und so wird die Betrugsmasche immer weiter verbreitet.
2: Es gilt also skeptisch sein bei unerwarteten Links, nicht draufklicken, keine Codes weitergeben und QR-Codes scannen. Wer bereits darauf reingefallen ist, sollte unter verknüpfte Geräte, alle sichtbaren Geräte entfernen. Das waren die Nachrichten mit Felix Schneider-Storm.
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1: Na mikrofon ist Felix Schneider-Storm. US-Präsident Donald Trump hat vor Gericht wieder eine empfindliche Niederlage kassiert. Sein Zugangsverbot für einige unliebsame Medien, darunter CNN, ist von einem Bundesgericht vor kurzem aufgehoben worden. Hartmut Fiedler.
2: Wahrscheinlich verfassungswidrig, lautet die erste Einschätzung des zuständigen Richters in Washington. CNN und andere Medien dürfen das Weiße Haus wieder betreten. Die Akkreditierungen sind gültig, beschied der Richter. US-Präsident Trump hatte 3 Medien davor den Zutritt verboten. Alles Fake News, meinte er zur Begründung. Die Medien klagten und bekamen nun Recht, zumindest vorläufig. In der Sache wird die Angelegenheit von der Justiz noch bewertet. Dass sie im Sinn Trumps ausgeht, ist allerdings unwahrscheinlich. Das Argument von Meinungsfreiheit und freier Berichterstattung zählt in den USA sehr viel. Trump hat in vergleichbaren Fällen den Kürzeren gezogen.
1: Tanken soll um rund 12 Cent pro Liter billiger werden. Die Regierung will für Oktober und November eine neue Spritpreisbremse. Beschlossen werden soll sie am 28. September im Nationalrat. Im Moment zahlt man beim Tanken für einen Liter Diesel deutlich über 2 Euro, für Benzin etwas weniger als 2 Euro. Die 3 baltischen Staaten Estland, Lettland und Litauen fordern von der EU mehr Geld für die Drohnenabwehr. Einem Bericht zufolge wollen sie 500 Millionen Euro, um die Ostgrenze der EU besser schützen zu können. Die 3 baltischen Länder sind allesamt EU- und NATO-Mitglieder. Die USA wollen Syrien mehr als 30 gestohlene Kunstwerke im Millionenwert zurückgeben. Die 36 Artefakte seien vom Metropolitan Museum of Art in New York sowie von mehreren Sammlern antiker Kunst beschlagnahmt worden. Das teilt die Staatsanwaltschaft von Manhattan mit. Die geraubten Kunstwerke haben demnach einen Wert von mehr als 5 Millionen Dollar. Österreichs Herrenfußballnationalmannschaft startet heute in die Nations League. Das ist jener Bewerb, der anstelle von Freundschaftsspielen ins Leben gerufen wurde. Für das ÖFB-Team ist es die erste Bewährungsprobe nach der Fußball-WM. Gegner in Linz ist Israel. Aus Linz berichtet Daniel Kolowitz.
3: Man musste bei den Trainingseinheiten diese Woche schon genauer hinsehen und bei den vielen neuen Gesichtern sich erst zurechtfinden, auch der Teamchef.
4: Ja, 10 Spieler, die bei der WM dabei waren, sind nicht dabei. Größere Veränderungen, die das jetzt mit sich bringt, das beinhaltet auch wieder gute Möglichkeiten für Spieler, sich aufzudrängen. Deswegen freuen wir uns drauf, jetzt in dieser neuen Konstellation wieder unser altes Gesicht zu zeigen.
3: Altes Gesicht zeigen, aber ein frischer Wind weht durch die Kabine und am Spielfeld.
4: Wir haben ganz klar darauf geachtet, dass wir nur Spieler einladen und nominieren, die richtig fit sind. Das hat sich jetzt auch im Training schon gezeigt. Wir hatten ein richtig Feuer drin.
3: Ein Feuer, das so lange wie möglich lodern soll, damit man bald wieder im Konzert der Großen mitspielt. Irland, Kosovo und der heutige Gegner Israel sind die Gegner. Gruppenerster muss man werden, wenn man in der Nations League zurück will, in den Topf der großen Nationen.
1: Das waren die Nachrichten mit Felix Schneider-Storm.
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1: Im Studio ist Felix Schneider-Storm. Ein KI-Agent des Unternehmens OpenAI hat in Australien eine staatliche Datenbank gehackt. Der Agent, so heißen eigenständig handelnde künstliche Intelligenzen, verschaffte sich laut der australischen Regierung Zugang zu einem Gesundheitsportal. Hartmut Fiedler berichtet.
2: Es ist soweit bekannt, das allererste Mal, dass ein KI-Agent sich an einer staatlichen Website vergreift oder sie hackt. Betroffen war eine Datenbank von Medicare, dem australischen Gesundheitssystem. Der Agent, entwickelt von OpenAI, verschaffte sich laut Premierminister Anthony Albanese Zugang zu öffentlichen und nicht öffentlichen Informationen.
3: The AI agent accessed both public and non-public files.
2: Inakzeptabel, sagte Albanese, und das habe auch OpenAI-Chef Sam Altman gesagt. OpenAI sprach von einer unbeabsichtigten Aktivität. Was bleibt ist, dass der Vorfall im Juni stattgefunden hat. OpenAI bemerkte es angeblich im August und informierte die australischen Behörden im September.
1: Bei der Generaldebatte der Vereinten Nationen in New York steht heute erneut der Nahostkonflikt im Mittelpunkt. Erwartet werden Reden von Israels Ministerpräsident Benjamin Netanyahu und Palästinenserpräsident Mahmoud Abbas. Abbas soll per Videonachricht vor der Versammlung sprechen. Das Visum zur Einreise in die USA wurde ihm nämlich verweigert. Nationalbankchef Martin Kocher sieht Preiseingriffe kritisch. Das hat er schon in seiner Zeit als Wirtschaftsminister klargemacht. Er präsentiert deshalb einen Alternativvorschlag zur von der Regierung angekündigten Spritpreisbremse. Julian Kern berichtet.
4: Wer in Preise eingreift, der soll es laut ÖNB-Gouverneur Martin Kocher dort machen,
5: wo Menschen sich das nicht leisten können oder wo sie zum Beispiel aufs Auto angewiesen sind. Bei den Markteingriffen muss man immer abwägen, was sind die Haupteffekte und sind nicht negative Nebeneffekte größer.
4: Denn mit Preiseingriffen gehe oft auch das Preissignal verloren, also der Anreiz, weniger Treibstoff zu verbrauchen, sparsamer zu fahren oder auf Alternativen umzusteigen. Kocher könnte sich deshalb andere Entlastungsmöglichkeiten vorstellen, etwa bei Dingen,
5: die nicht mit der Nachfrage zusammenhängen, wie die motorbezogene Versicherungssteuer. Auch da könnte man sich vorstellen, dass es unabhängig von der Größe des Autos einen Fixbetrag gibt, wo man die betroffenen Autofahrerinnen und Autofahrer entlasten könnte.
4: Kochers Botschaft, gezielt helfen, statt den Preis für alle zu drücken.
1: Eines von Roms Wahrzeichen, das Kolosseum, bleibt auch heute geschlossen. Aus Respekt vor einem Arbeiter, der bei einem Unfall getötet worden ist. Der 22-jährige Techniker war bei einer Installation 10 Meter in die Tiefe gestürzt. Eine wissenschaftliche Sensation hat ein Forschungsteam im Mostviertel entdeckt. Die Überreste einer bis dato nicht bekannten römischen Stadt. Sie dürfte mehr als 2000 Jahre alt und rund 25 bis 30 Hektar groß sein, inklusive eines Amphitheaters für etwa 8000 Menschen. Das waren die Nachrichten mit Felix Schneider-Storm. Zum Wetter.
6: Vorübergehend ist es heute unbeständig mit einigen Regenschauern und einzelnen Gewittern, die sich von Norden her auf weite Teile Österreichs ausbreiten. Am meisten regnet es von Salzburg bis Mariazell. Gegen Abend sind hier ab 1800 Meter Schneeschauer möglich. Lebhafter bis starker Nordwestwind kommt auf und die Temperaturen erreichen 13 bis 23 Grad. Am wärmsten wird es im Süden und im Rheintal. Hier gehen sich noch ein paar Sonnenstunden aus. Bis Monatsende ist es dann trocken und ab dem Wochenende spätsommerlich. So viel zum Wetter mit Nicola Biermeier.
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2: Ich widme dieses Buch allen jenen Landsleuten, die ihre Liebe zur Heimat mit Chauvinismus, neonazistischen und fasistischen Umziehen, Minderheitenhass und Intoleranz verwechseln.
3: Ich widme dieses Buch nicht all jenen Landsleuten, die der zutage tretenden gefährlichen Mentalität gewisser Kreise in Kärnten fassungslos und ablehnend gegenüberstehen.
2: Ich widme dieses Buch allen jenen, die sich nicht genieren, vor dem Devisenbringer Sommergast monatelang zu Katzbuckeln und ihre Heimat, die sie zu lieben vorgeben, bedenkenlos zu verkaufen.
3: Ich widme dieses Buch nicht all jenen, die wie ich den Massentourismus als gegebene Realität einstufen, sich aber weigern, mit der allgemeinen Prostituierung mitzutun.
2: Ich widme dieses Buch jenen, die das Marschieren nicht lassen können und vom deutschen Kulturgut verhaseln. Andersdenkende als minderwertig bezeichnen und nicht davor zurückschrecken, dieses gewaltsam zu bedrohen.
3: Ich widme dieses Buch nicht jenen, die ihre Vergangenheit überwunden haben, dem Marschieren und Hallali-Blasen gegen eine Minderheit ablehnend gegenüberstehen.
2: Ich widme dieses Buch jenen, die ihr Brauchtum dazu verwenden, für gelangweilte Sommer- und Wintergäste den Pausentrottel zu machen und nicht wahrhaben wollen, dass sie damit die Profitgier einiger weniger die Handlanger machen.
3: Ich widme dieses Buch nicht jenen, die ihre Kreativität, Sangesfreudigkeit und ihr gewachsenes Brauchtum pflegen, und zwar aus einer Freude an der Sache, nicht aber um damit bedenkliche Geschäfte zu machen.
2: Ich widme dieses Buch allen jenen, denen ein Fetzen Stoff, Fahnen und Trachten oder Blech, Orden und Abzeichen wichtiger ist als der Mensch.
3: Ich widme dieses Buch nicht all jenen, die ihre Mitmenschen tolerieren und deren Meinungen und Ansichten nicht unterdrücken, sondern als Grundlage weiterführender Gespräche gelten lassen.
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2: Sehr verehrte Damen und Herren, danke, dass wir hergekommen sind, um uns hier zuzuhören, wenn wir ein Sonderheft von des Fettfleck aus dem Jahr 1979 vorstellen, das als Faksimile neu aufgelegt wurde und glaube ich, dass auch die Zeit dafür reicht oder ausreicht oder auch genau im richtigen Zeitpunkt dieses Faksimile, dass es noch einmal aufgelegt werden kann und auch gelesen werden kann in einer Zeit, die dieses fast erfordert, wie uns der Herausgeber Antonio Fian höchstpersönlich selbst vermittelt hat. Wir werden jetzt als nächstes den Auslöser dieses Heftes vorlesen und ich bitte dich, liebe Marlene, um den Auslöser.
3: Der Auslöser, Bernhard C. Bünker. Untersuchungen zur Korrelation des Kärntner Anzuges und dessen Trägern. Bei eingehender Beschäftigung mit dieser Materie wird man nicht umhin können, dem Erfinder des Kärntner Anzuges ungeteilte Bewunderung zollen zu müssen. Die Symbolträchtigkeit dieses Feiertagsstaates verblüfft selbst den Kenner der Kärntner Volksseele. Es ist unbestreitbar und durch empirische Erfahrung beweisbar, dass im Kärntner Anzug das innere Erscheinungsbild des aufrechten Kärntners seinen sichtbaren, augenfälligen Niederschlag findet. Wendet man sich am Beginn der Untersuchung der Farbe des ach so kleidsamen Gewandes zu und untersucht man diese auf ihren Symbolgehalt, so werden sich beinahe augenblicklich mit zwingender Beweiskraft Vergleiche mit politischen Couleurs aufdrängen. Am 10. Oktober beispielsweise, wenn heimattreue Kärntner rudelweise zu den Klängen des Kärntner Liedermarsches in fester Formation unter heiligen Fahnen dahin marschieren, fühlt sich ein schlecht informierter Zuschauer leicht an den Marschtritt der braunen Kolonnen von Anno dazumal erinnert. Die grünen Aufschläge an Rock und Hose mögen bei unwissenschaftlicher Betrachtungsweise leicht als Zierde oder schmückendes Beiwerk abgetan werden. Erst bei eingehender Studie der Materie kommt der Eingeweihte zu dem Schluss, dass diesen Aufschlägen sehr wohl ein tiefer Sinn zukommt. Sie dienen nämlich zur Tarnung vornehmlich im freien Gelände. Bei der Hatz auf Wild und Freiwild, letztere Gattung hat sich trotz größter Bemühungen der Kärntner Anzugträger noch nicht ausrotten lassen, bei solchen Hatzen also hat sich der Kärntner Anzug im Verlauf der vergangenen Jahrzehnte als das entsprechende Kleidungsstück erwiesen. Zum Hut des adrett gekleideten Kärntners würde ich, wäre ich ein Mathematiker, folgende Proportion aufstellen. Die Größe des Hutes und des daran befestigten Gamsbartes verhält sich umgekehrt proportional zur Gehirnmenge des Trägers. Da ich aber kein Mathematiker bin, begnüge ich mich mit der Annahme, dass besagte Hüte lediglich die Funktion haben, den zum Tragen eines Stahlhelmes, man weiß ja nie, bestimmten Haarschnitt des Trägers zu verbergen. Mit einem Wort, wir haben hier den trefflichsten Beweis vorgefunden, dass einer rauen Schale nicht ein guter oder weicher Kern entsprechen muss, vielmehr wurde dem braunen Kern die eben solche Schale angepasst. Auf Tarnung und Verstellung seiner Gesinnung darf man bei uns in der Heimat Gottlob getrost verzichten, sondern diese ohne weiteres in der Kleidung ihren Niederschlag finden lassen. Offen, treu und fröhlich. So sind die Träger jenes traditionsschwangeren Kleidungsstückes. Und das sollen sie auch bleiben, bis zu ihrem baldigen Aussterben.
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2: dass dieser Beitrag zum Kärntner Anzug in einer jugoslawischen Zeitschrift in Mladie erschienen ist, hat natürlich in Kärnten einen Riesenaufstand gemacht und praktisch eine Medienlawine, die wir heute als Shitstorm gegenüber dem Schriftsteller Bernhard C. Bünker, des Heimatdichters, bezeichnen können. Und ich möchte nur einen kurzen Beitrag aus diesem Shitstorm, der sich hier nennt Die Lawine, in dem Buch kurz vorlesen, und es erschienen in den Oberkärntner Nachrichten, wo ja Bernhard C. Bünker oder die Familie Bünker beheimatet war. Und zwar lautet er: Der Apfel fiel sehr weit vom Stamm. Den nachstehenden Beitrag von Bernhard C. Bünker, einem Sohn des evangelischen Pfarrers und bekannten Dichters Otto Bünker aus Trebesin, der im tito-slowenischen Mladia, in Klammer Jugend, erschien, bringen wir unseren Lesern kommentarlos zur Kenntnis, weil wir ob so viel Unverfrorenheit eines Sohnes dieses Vaters tatsächlich jeder Konventar im Hals stecken bleibt. Das war so der Beginn eines Shitstorms, der sich dann über Monate gezogen hat. Und jetzt möchte ich vielleicht ganz kurz umreißen, für die, die mit Bernhard C. Bünker vielleicht nicht allzu viel oder sich mit ihm noch nicht so auseinandergesetzt haben oder konfrontiert worden sind. Also Bernhard C. Bünker ist im Jahr 2010 im Alter von 62 Jahren im Waldviertel verstorben. Er hat nach diesem Shitstorm, der da passiert ist, eigentlich, er hat sich noch Heimatdichter genannt und wurde dafür auch noch fast mit Morddrohungen bedroht. Hat dann Kärnten verlassen, hat in Wien studiert, hat Theologie studiert und dort einen Literaturstammtisch gegründet, den Kovacic hat das geheißen, wo sich unter anderem Ludwig Hirsch und viele, viele der Mundartdichter und Künstler, Sänger und auch mit dem H.C. Artmann so weiter verbunden. Und aus dem ist dann eine Dialektliteratur, und zwar die kritische Dialektliteratur in Österreich eigentlich entstanden, was dazu geführt hat, dass Bernhard C. Bünker auch in Wien das österreichische Dialektarchiv gegründet hat und dazu auch eine Zeitschrift, und zwar den Morgenstern. Der Morgenstern, der bis heute viermal jährlich auffliegt und immer wieder das Neueste aus der kritischen Dialektliteratur verlegt. Und wir haben selber mit einem Freund von mir, mit dem Chris Haderan, Filmemacher, einen Film gedreht zu Bernhard C. Bünker, und zwar nennt sich der Zornige Flucht und beschreibt das Leben und das literarische Leben von Bernhard Bünker, aber umgekehrt aufgezogen, und zwar von Rastenfeld in Waldviertel zurück in seine Heimat bis nach Radenthein haben wir die Plätze aufgesucht und Leute befragt über Bernhard C. Bünker. Vielleicht ein kurzes Zitat noch von Bernhard C. Bünker, was das jetzt betrifft. Es ist mir nicht leicht gefallen, meine Wurzeln aus der Kärntner Erde zu ziehen. Aber es stinkt mir doch zu sehr nach Blut und Boden. Abgesehen bin ich davon ein für alle Mal müde, mich für etwas schämen zu müssen, wofür ich nichts kann, schrieb er an die IG-Autorinnen und Autoren. Und anstatt zu schreiben, konzentrierte er sich auf das Fischen und wurde Fischereiaufseher am Ottensteiner Stausee. Kurz vor seinem 62. Geburtstag verstarb Bernhard C. Bünker an Leberkrebs. Und im Zuge dieses Filmes, den wir gemacht haben mit ihm, konnten wir auch also seine Fischerhütte dort sehen. Und das war für mich unglaublich. Der ist 2010 gestorben und 2015, 15 Jahre später, war dieses Fischerhäuschen immer noch so, als ob er gestern da gesessen wäre am Schreibtisch. Es waren die Bücher da, es waren alle diese Fliegen, die sie selber basteln an den Wänden. Also es war unberührt. Und er hat das einem Freund einfach in Wien, der regelmäßig rauffährt und das Grundstück betreten darf, überlassen einfach so. Ja. Und mit seinem Bruder, mit Michael Bünker, ehemaliger Bischof in Österreich, habe ich gesprochen, und der hat gesagt, ja, weißt du, dort wo der Rosenstrauch ist, dort ist die verrottbare Urne vom Bernhard begraben. Es ist also nichts mehr da von ihm, außer dieser eine Platz.
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2: Zu seinem Vater, ganz kurz, Otto Bünker war auch Sohn eines evangelischen Pfarrers und hat Theologie in Wien studiert und war dann in Leoben, Radentheim, Trebesing und teilweise auch in Fresach als Pfarrer tätig. Er war evangelischer Pfarrer und hat in seinen Gedichten oder in seiner Literatur, die übrigens beim Hein Verlag zeitlebens verlegt und hat eigentlich ein wunderbares Auge gehabt auf das bäuerliche Leben, auf das patriarchale Leben, auf das, ich muss jetzt sagen, brutale Leben, das geherrscht hat zwischen den Bauern, seinen Knechten, Taglöhnern, wie auch immer. Also es gibt da Gedichte, wo es an wirklich die Schuhe auszieht, wenn man das liest. Ja. Einen Wegbegleiter muss ich noch nennen, das ist der Hans Heid. Hans Heid war ein Tiroler, der den Bernhard C. Bünker in allen seinen Aktivitäten immer wieder unterstützt hat und auch Positives zu diesem Sonderheft geschrieben hat. Wir werden das vielleicht noch ganz kurz erwähnen. Der Hans Heid hat die größte Dialektsammlung eigentlich im Alpe-Adria-Raum bis in die Schweiz gemacht und es ist einem Freund von mir, den Gerhard Leb, in Villach zu verdanken, dass der komplette Nachlass jetzt in Arnoldstein im alten Gemeindeamt als Bibliothek aufliegt und dass man dort auch jederzeit hingehen kann und was machen kann. Also das ist eine großartige Geschichte. Vom Hans Heid vielleicht zwei, drei Anmerkungen. Der schreibt in einem Vorwort zu diesem ganz kleinen Büchlein, eines der ersten, die aufgelegt wurden, die ausverkaufte Heimat, schreibt Hans Heid über Bernhard C. Bünker. Wie es Bernhard C. Bünker in seinen Heimattexten von der ausverkauften Heimat zu vermitteln versteht, es ist Kärnten, seine Heimat, aber es ist auch Tirol und Oberbayern. Es ist die gesichtslose Heimat, die entmenschlichte Heimat, die von geistigen und materiellen Unrat beschmutzte Heimat. Aber eine wirkliche Heimat, wie sie ergreifender, nahegehender nicht beschrieben werden kann. Es ist das erschütternde Bild einer Heimat, die Bernhard C. Bünker liebt und die durch überzüchteten Massentourismus verschandelt wurde. Eine Heimat, die er mehr liebt als die Produzenten von verlogenen Fremdenverkehrsprospekten und die Organisatoren von heimatlichen Showabenden. Bernhard Kärntners Heimattexte gehören auf die erste Seite der Fremdenverkehrsprospekte. Sie gehören in die Hotelzimmer, in die Badekabinen, auf den Schreibtisch der Politiker und in das Gehirn aller Verantwortlichen, die nach wie vor an den Heimatbegriff glauben. Aus einer tiefen Liebe zur Heimat müssen die Texte verstanden werden und um eine ehrliche Sorge. Wie es diesem hochbegabten Autor nicht anders sein kann, verbirgt sich hinter den Texten viel ungemein Zartes, Lyrisches. Deswegen bitte ich, Bernhard C. Bünkers Gesamtwerk zu sehen und nicht so sehr das einzelne, das anklagende Kärntner Heimatgedicht.
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2: Antonio Fian, der Herausgeber dieses Sonderheftes, hat natürlich eine Rechtfertigung geschrieben, dass dieses Heft erschienen ist und so viel Wirbel in Kärnten gemacht hat. Und wir werden das jetzt gemeinsam im Namen von Antonio Fian, der uns erlaubt hat, es als Faksimile herauszugeben, seinen Text hier lesen. Die Toleranz der Skalpjäger. Vor nicht allzu langer Zeit gab es in FS1 einen Nachtschwestern und Sidney Pollack. in dem es auch um eine Bande von Skalpjägern ging. Sie verdienten ihr Geld damit, dass sie Indianer umbrachten und ihre Skalps, für wen ich mich recht erinnere, $100 pro Stück an die Regierung verkauften. Man nennt das Siedlungspolitik. Den Chef der Bande spielte übrigens Telly Savalas, der Glatzkopf, und er spielte ihn glaubwürdig.
3: Bernhard Seebünker ist Kärntner und will es sein. Er bezeichnet sich als Heimatdichter. Er schreibt eine Satire über den Kärntner Anzug und die Neofaschisten, die zuweilen drinstecken, weil ihm die Heimat ohne Neofaschisten lieber wäre. Bernhard Seebünker bedenkt nicht, was man hierzulande als Heimatdichter bedenken muss, dass wer Neofaschisten beleidigt, Kärntner beleidigt. Er meint vorerst, die wütenden Kärntner hätten ihn missverstanden, verwechselten die Textilien mit der Geisteshaltung. Also schreibt er einen Leserbrief, entschuldigt sich für etwaige Unklarheiten im Ausdruck, er meine den Neofaschismus und nicht den Kärntner Anzug. Das wird ihm als endgültige Frechheit angerechnet. Nun bricht der Sturm erst so richtig los.
2: Bernhard Sees Gehirnmasse, die er unter seinem mit langen Haarsträhnen bewachsenem Skalp haben mag, meint Heinz Rohr, ÖKB-Obmann aus Villach, dürfte pathologisch verändert sein. Es ist dies jene Form von qualifizierter Äußerung, die die kleine Zeitung nur als Leserbrief veröffentlichen kann, weil sie dann nicht dafür verantwortlich ist. Wir bieten unseren Lesern dasselbe Forum der freien Meinungsäußerung, ohne dass sich die Redaktion mit den dort geäußerten Ansichten identifiziert. Die Leserbriefseite ist die Seite der Skalpjäger, die selbst gerne Redakteure geworden wären, denen aber das Geschick dazu fehlte, hierauf beleidigt und denunziert werden, ohne dass man die Zeitung dafür zur Verantwortung ziehen kann. Auf der Leserbriefseite werden aus glatten Lügen Informationen, unwidersprochen gelassene Fehlinformationen, die eine Deformation des Denkens beim Leser bewirken müssen, wenn man, wie Frau Luisi Berchtaler aus Weißenstein sagt, täglich die Zeitung und vor allem die Leserbriefe zu lesen. Verantwortlich für die Auswahl der Briefe bleiben allemal die Redakteure. Ein für Bünker parteiergreifender Brief des Tiroler Mundartdichters Hans Heid wird von der kleinen Zeitung mit der Anmerkung retourniert, dass die Diskussion abgeschlossen werden sollte. Für jeden, der die Affäre unvoreingenommen verfolgt hat, mit durch dieses Auswahl der Eindruck entstehen, die Bevölkerung Kärntens bestehe zu 90% aus einer wutschnaubenden Masse von ewig gestrigen Kopfjägern. Es bleibt die Frage, wer ein Interesse daran hat, das so lange zu behaupten, bis es womöglich Wirklichkeit geworden ist.
3: Aber auch außerhalb der Tageszeitungen hat Bernhard Seebünker in Kärnten keine Chance. Im ORF wird ihm die Teilnahme an einer Sendung über das neue Kärntner Lied, zu der er schon eingeladen war, wieder verweigert. Ein sozialdemokratischer Landeshauptmann und Kulturreferent zuckt angesichts dieser massiven deutschnationalen Kampagne gegen einen Kärntner Kulturschaffenden nicht einmal mit der Wimper. Die SPÖ-eigene Tageszeitung macht dem Leserbriefrummel fleißig mit. Und die offiziellen Kulturpäpste denken nicht daran, auch nur in einem einzigen Satz Stellung zu nehmen.
2: In dieser Situation entsteht in Kärnten Literatur, was zu schreiben ist, diktiert eine Minderheit, die ohne jede Legitimation von sich behauptet, für die Mehrheit zu sprechen, die Tag für Tag unter dem Motto der Toleranz einen erbarmungslosen Abwehrkampf gegen diese Toleranz führt. Und diese Minderheit schreibt vor, was die Wahrliche ist, was die Wahrheit ist, damit die Wahrheit nicht ans Licht kommt. So wird der Autor, will er in Kärnten zu Erfolgen kommen, zum reproduzierenden Künstler. Gibt er, wie Bernhard Seebünker, seiner Wut über diese spezifisch kärntnerische Situation Ausdruck, so wird er nicht nur aufs Infamste denunziert, sondern sogar bedroht mit Methoden, die man aus einer Zeit kennt, die für zu viele Kärntner noch immer die gute alte ist. Anonyme Briefe, Drohanrufe, Anpöbelungen auf offener Straße. Auf diese Weise entsteht jener Zustand, den diejenigen, die dazu unfähig sind, Demokratie nennen. Ein Zustand, der beherrscht ist von der Toleranz der Skalpjäger.
3: In dem Film mit Telly Savalas hat der Skalpjäger, obwohl scheinbar übermächtig und unbesiegbar, von dem Augenblick an keine Chance mehr, dass sich diejenigen, die er unterdrückt und erniedrigt, zur Wehr zu setzen beginnen.
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2: Jetzt Leserbriefe.
3: War das notwendig? Ausgerechnet in der slowenischen Zeitschrift Mladje veröffentlichte Herr Bünker Junior einen Artikel über den Kärntner Anzug. Einen Artikel, der so abwertend ist, dass man nur sagen kann, der Schreiber gehörte eigentlich in fachärztliche Behandlung. Den Mut, diesen Artikel einer Kärntner Zeitung einzureichen, hatte dieser tapfere Mann nicht. Herrn Bünker Junior müsste eigentlich klar sein, dass mit zu Kultur und Bildung Heimatbewusstsein gehört, das sich im Tragen des Trachten dokumentiert. Herbert Zuette, St. Paul im Lavantal.
2: Kärntner Nachrichten vom 13.02. 1979, eine Meinung zum Kärntner Anzug. Da fühlt sich ein junger Kärntner deutscher Abstammung berufen, das Tragen des Kärntner Anzug eines auszuwischen. Hierzu möchte ich auch noch den Leserbriefen des Herrn Direktor Suet und Steinmeier voll inhaltlich anschließen. Der junge Herr, der sich in abfälliger Weise über den Kärntner Anzug in einer slowenisch östlich orientierten Zeitung äußert, hat wohl nicht den geringsten Instinkt über das Tragen eines Trachtenanzuges und dessen Bedeutung für jeden heimattreuen Kärntner und für Abwehrkämpfer und sonstige Heimatverbände, die er ja in Kärntens Notzeiten noch nicht einmal in den Winkeln gelegen ist. Soll man nun seiner Meinung mit Verachtung begegnen oder mit dem Spruch, selig sind die Armen im Geiste, denn sie wissen nicht, was sie tun? Mein Wunsch geht dahin, dass diesem Mann jeder heimatbewusste Kärntner in entsprechender Weise begegnen möchte.
3: Gehässig und beleidigend. Die Meinung Bernhard Bünkers, Sohn des evangelischen Pfarrers und Heimatdichters Otto Bünker aus Trebesing, ist erschütternd. So viel an beleidigender Gehässigkeit über die Menschen seiner Heimat in einer titoslowenischen Zeitung zu veröffentlichen, dient weder der Völkerverständigung noch christlicher Nächstenliebe und zeigt darüber hinaus völlige Unkenntnis über das Trachtenwesen. Der braune Kärntner Trachtenanzug stammt aus einer Zeit, als noch niemand etwas von Hitler oder braunen Kolonnen wusste. Die Verbreitung der Trachtenanzüge in den Alpenländern ist dem steirischen Prinzen, dem Habsburger Erzherzog Johann, zu verdanken, der durch seine Bindung mit der Ausseher Postmeisterstochter das Leben mit Bauern und Holzknechten, deren Tracht von Standestracht zur Volkstracht führte und selbst hoffähig machte. Das Hitlerbraun allerdings stammt auch aus einer Tracht, nämlich einer oberösterreichischen, die auch heute noch getragen wird. Es ist bedauerlich, dass sich Umerziehung nach 1945 bei der jüngeren Generation zu derartigen Gehässigkeiten entwickelt. Auch hier wieder zur Verschärfung der Meinungsverschiedenheiten statt zum Brückenbau führend.
2: Bernhard C. Bünker hat am 11.02.1979 eine Entgegnung geschrieben. Und zwar, dieser Leserbrief ist in der Volkszeitung erschienen und nennt sich Gegen den Kärntner Anzug. An sich habe ich nichts gegen den Kärntner Anzug. Aus den Reaktionen zahlreicher Leser meines Artikels in Mladie, Untersuchungen zur Korrelation des Kärntner Anzuges und dessen Trägers, siehe Kärntner Nachrichten 25.79, entnehme ich, dass hier Missverständnisse entstanden sind. Ich bezeichne mich seit Jahren selber als Heimatdichter und fühle mich als solcher. Land und Leute zu Hause in Kärnten mag ich. Auch Trachten finde ich schön. Nicht aber, wenn der Begriff Heimatliebe nach Blut- und Bodenideologie zu schmecken beginnt. Wenn bei Versammlungen gewisser Vereine der Kärntneranzug als Quasi-Uniform entwürdigt und zweckentfremdet wird, werde ich dazu als Kärntner Schriftsteller nicht schweigen, und zwar aus Liebe zur Heimat und nicht aus Hass. Denn gerade dort, wo man lebt, tun Fehler und Unzulänglichkeiten besonders weh. Es wäre mir wichtig, wenn mein Artikel so und nicht falsch verstanden wird.
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3: Und jetzt würden wir noch ein paar Gedichte aus dem Band lesen und ich fange gleich mit dem Gedicht Nummer 1 an. Wann mir der Hoss angeflogen ist, aus einer Seitengossen außer, mitten am Nachmittag, über das, was in der Heimat passiert, wo ich gern ins Haus sein möchte und nimmer kann. Wann mir die Traurigkeit verrahmt hat, wie ein altes Gewand, hab ich halt reden müssen mit dir. Einfach reden über meine Heimat. Auch wann mir die Worte gefällt haben, über das, wie es wann ist.
2: Aufs Unterland müssen wir schon aufs Auge haben. Und das ist klar, weil wer weiß, gach wollten sie wieder einmal ein Drum von der Heimat runterreißen. Ist alles schon da gewesen. Die windischen Namen. Das sind das erste Zeichen dafür. Sollte man nicht auch im Oberland die Namen austauschen, weil Zierkitzen, Moschelitzen, Feistritz, Britröf und so weiter, das klingt ja gar nichts deutsch. Und wer weiß, was denen da unten noch alles einfällt.
3: Die Welt ist groß, haben sie gesagt. Kannst hingern, wohin du willst. Haltet die keiner zurück, haben sie gesagt. Und wenn's da hart tust beim Abschied nehmen, hilf mir da gern, haben sie gesagt. Und die Bixen geladen.
2: Mitten durchs Dorf, über die Dorfstraßen gegangen. Die Vorhangerlern haben gewackelt. Die Augen gespürt über den Buckel auf und obe mitten durchs Dorf. Über die Dorfstraßen gegangen. Leih nicht laufen anfangen. Ja, das waren die Auszüge aus diesem Sonderheft, das von Hans Smoliner, dem Verlag Kernöl, neu aufgelegt wurde mit Zustimmung von Herrn Vieren. Und das Herausgeber ist die Julia van der Hut, der Hans Smoliner und meine Wenigkeit angegeben.
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1: Am Mikrofon ist Felix Schneider-Storm. In Deutschland gerät die Partei Die Linke nach ihrem Wahlsieg in Berlin wegen Antisemitismusvorwürfen und möglicher Kontakte ins Clan-Milieu weiter unter Druck. Die Vorwürfe belasten auch mögliche Koalitionsgespräche mit SPD und Grünen. Die AfD hatte am Abend deshalb eine Debatte im Bundestag angesetzt, berichtet aus Berlin Regina Pöll.
2: Hintergrund der Debatte waren Auftritte bei einer Wahlparty der Linken. Ein prominentes Mitglied aus dem Clan-Milieu feierte mit, außerdem ein bekannter Israel-Feind. Der linke Abgeordnete Gregor Gysi wies Vorwürfe der AfD zurück.
3: In ihren Reihen gibt es viele Antisemiten.
2: Doch auch die anderen Fraktionen kritisierten die Linke. Grüne und SPD sind mögliche Koalitionspartner in Berlin. Sebastian Fiedler von der SPD warnte aber:
4: Mit den Berliner Linken ist kein Staat zu machen.
5: Wir werden keinerlei Antisemitismus akzeptieren. Wir werden keinerlei Verbindungen zu organisierter Kriminalität geben,
2: sagte Andreas Audretsch von den Grünen. Die linke Spitzenkandidatin Elif Eralp betonte bereits, sie stehe für den Schutz jüdischen Lebens.
1: Auch in der Pension noch arbeiten, das will die Regierung mit der sogenannten Aktivpension attraktiver machen. Und um diesen Vorschlag geht es heute im Nationalrat. Die Regierung will, dass man sich in der Pension bis zu 1.250 Euro im Monat steuerfrei dazu verdienen darf. Das Modell soll Anfang nächsten Jahres eingeführt werden. Am Rande der UNO-Generalversammlung ist Bundespräsident Alexander Van der Bellen mit dem New Yorker Bürgermeister Sohrab Mamdani zusammengetroffen. In sozialen Medien hat er ein Video der Begegnung geteilt. Der Text dazu: Ein stolzer Europäer trifft einen stolzen New Yorker. Mamdani gilt als scharfer Kritiker der israelischen Regierung und hat Ministerpräsident Netanyahu als Kriegsverbrecher bezeichnet. Nur einen Tag vor dem Zusammentreffen der beiden hat Van der Bellen von Kriegsverbrechen Israels in den Palästinensergebieten gesprochen. Nicht nur Cholesterin erhöht das Risiko von Herz-Kreislauf-Erkrankungen. Auch der bisher nur selten untersuchte Lipoprotein-A-Wert kann dazu beitragen. Eine neue Leitlinie empfiehlt daher allen, diesen Wert einmal in ihrem Leben zu überprüfen, wie Christian Panni berichtet.
6: Den eigenen Cholesterinwert kennen viele, doch ein Blutfettwert bleibt meist unbeachtet, Lipoprotein A, kurz LPA. Er kann das Risiko für Herzinfarkt und Schlaganfall beachtlich erhöhen, zusätzlich zu den bekannten Faktoren wie Cholesterin, Blutdruck oder Diabetes, sagt der Internist Helmut Brath.
7: Und deswegen ist es so wichtig, dass wir es von jedem kennen. Jede erwachsene Person und bei hohem Risiko sogar Kinder sollten ihr LPA-Wert kennen.
6: Helmut Brath hat zusammen mit mehr als 30 anderen Expertinnen und Experten den aktuellen Lipid-Konsensus verfasst. Diese neue Leitlinie empfiehlt, dass jeder und jede den LPA-Wert einmal im Leben feststellen lässt. Der Wert verändert sich kaum und ist weitestgehend vererbt.
7: Die Wahrscheinlichkeit der Vererbung auf Kinder ist ca. 50%.
6: Um den LPA-Wert zu bestimmen, muss man bei der Blutabnahme gezielt danach fragen.
1: Das waren die Nachrichten mit Felix Schneider-Storm. Zum Wetter.
8: Heute ziehen einige Regenschauer, eventuell auch einzelne Gewitter über das Land. Aktuell von Salzburg ostwärts. Am Nachmittag sind auch im Süden und Westen ein paar Schauer dabei. Am meisten mit 10 bis 25 Liter pro Quadratmeter regnet es in Salzburg und im Salzkammergut. Teils lebhafter bis starker Nordwestwind und 13 bis 23 Grad. Am wärmsten im Süden und im Rheintal. Hier gehen sich noch ein paar Sonnenstunden aus. Morgen deutlich mehr Sonne, vor allem im Westen und im Süden. Am Wochenende dann überall sonnig und an den Nachmittagen spätsommerlich warm. So viel zum Wetter mit Nicola Biermeier.
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0: Ura je 12 in 30 minut.
1: Herzlich willkommen zum Mittagsjournal. Für die interventionelle radiologische Versorgung am Klinikum Klagenfurt zeichnet sich eine Übergangslösung ab. Ein Streit um ein Hemd dürfte der Auslöser für den Mord in der Justizanstalt Klagenfurt Anfang September gewesen sein. Der ÖMDC warnt derzeit vor irreführender Werbung für angebliche Spritspar-Wundermittel. Und das Wetter bringt heute Sonne, Wolken, Regen und sogar Gewitter.
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1: Wie geht es weiter mit der interventionellen Radiologie am Klinikum Klagenfurt? Das wurde heute im Gesundheitsausschuss des Landtags 2,5 Stunden lang besprochen. Wie berichtet, haben ja alle 4 Ärzte dieser hochspezialisierten Abteilung die Kündigung eingereicht. Die Folge: an 15 Septembertagen konnten Bereitschaftsdienste ab 14.30 Uhr nicht mehr abgedeckt werden. Im Notfall müssen Patienten nach Graz geflogen werden. Nach der heutigen Ausschusssitzung wurden erste Lösungen bekannt gegeben. Mehr von Christoph Glanschnick.
3: Seit Anfang September haben 2 Kärntner Patienten mit Schlaganfall per Hubschrauber nach Graz geflogen werden müssen, weil im Klinikum Klagenfurt kein interventioneller Radiologe in Bereitschaft war. Solche Unterstützung durch die Universitätsklinik Graz werde man noch eine Zeit lang benötigen, sagt der medizinische Direktor des Klinikum Klagenfurt, Hans-Jürgen Galovic. Die Lücken in den Dienstplänen sollten ab Oktober aber deutlich weniger werden. 2 der 4 bisherigen Ärzte haben ihre Kündigungen zurückgezogen.
4: Wir haben eine neue Leitung ab dem 1. Oktober, der eben diese Leitungsverantwortung übernimmt, inklusive Personalrecruiting. Wir haben auch ein neues Organisationskonzept, das dieser Einheit eine relative Autonomie gewährleistet. Zusätzlich haben wir auch intensive Gespräche und Kontakte mit Kollegen, die uns möglicherweise verstärken.
3: Zudem werde ein Arzt aus dem Klinikum Villach einige Regel- und Nachtdienste übernehmen. Der bisherige Leiter Luca De Paoli, er war heute als Auskunftsperson im Landtag geladen, und ein weiterer Arzt bleiben bis Ende Jänner im Dienst. Sie wollen künftig als Externe weiter Leistungen im Klinikum erbringen. In Kooperation mit Villach würden ab Oktober zudem weitere Radiologen ausgebildet, so Galovic.
4: Nach Rücksprache wird es nur wenige Monate dauern, bis auch die Kollegen, die in Ausbildung kommen, soweit in der Lage sind, dass sie auch eine Schlaganfallversorgung bei uns durchführen können.
3: Gesundheitsreferentin Beate Brettner, SPÖ.
5: In Zukunft gehe ich davon aus, dass viel mehr Dienste vor Ort versorgt werden können, dass es noch Ausnahmetage geben wird. Die Kooperation mit Graz wird aufrecht bleiben für diese Tage, wenn es eben nicht geht. Aber umgekehrt ist es auch so, dass wir vom Graz Patienten übernehmen, sollte auch in Graz eine Notsituation auftreten. Also das ist keine Einbahnstraße.
3: FPÖ-Gesundheitssprecher Christoph Staudacher wirft Brettner und der Habeck einen gesundheitspolitischen Skandal vor. Interventionelle Radiologie sei insbesondere in der Notfallversorgung essentiell. Die werde für Patienten nun zur Lotterie, so Staudacher. Brettner.
5: Also das, was ich auf alle Fälle sagen kann, dass sich die Kärntnerinnen und Kärntner keine Sorgen machen brauchen. Weil auch in dieser schwierigen Situation wurde sichergestellt, dass die Patientinnen und Patienten bestmöglichst versorgt werden.
3: Das Ziel laute nun wieder, eine stabile Unterabteilung im Klinikum Klagenfurt aufzubauen, sagt Brettner.
1: Wie geht es weiter mit der interventionellen Radiologie am Klinikum Klagenfurt? Wir berichten auch im Fernsehen darüber, heute in Kärnten heute, 19 Uhr in ORF 2. Zu sehen ist da auch, wie eine elektronische Hörprothese die Lebensqualität von schwerhörigen und tauben Menschen erhöhen kann. Das Gerät wird roboterunterstützt am Klinikum Klagenfurt eingesetzt. Thema ist auch, welche Chancen es derzeit auf dem Arbeitsmarkt in Kärnten gibt und wie jene Menschen eingebunden werden, die mehr Unterstützung als andere brauchen. Kärnten heute zeigt auch die besten Szenen aus dem ersten Kärntner Eishockey-Derby dieser Saison. Der KAC hat gegen den krisengeschüttelten VSV mit 6:1 gewonnen. Und der kommende Sonntag ist der Tag des Denkmals. Mehr als 20 Baudenkmäler sind kostenlos zu besichtigen. Das alles Kärnten heute, 19 Uhr, ORF 2. Details gibt es nun zum Mord in der Justizanstalt Klagenfurt. In der Nacht zum 1. September hat ein 17-Jähriger seinen 19 Jahre alten Mithäftling getötet. Auslöser für die Bluttat soll ein Streit um ein Hemd gewesen sein. Einen dementsprechenden Bericht der Kleinen Zeitung bestätigt heute die Staatsanwaltschaft Klagenfurt. Mehr von Horst Sattlecker.
6: Der beschuldigte 17-Jährige bleibt bei den Befragungen dabei. Sein Mithäftling habe ihn provoziert. Er spricht von regelmäßigen Eskalationen. Das spätere Opfer habe ihn beschimpft und geschlagen. Allerdings kann das durch die bisherigen Ermittlungen nicht bestätigt werden, sagt der Sprecher der Staatsanwaltschaft Klagenfurt, Markus Kitz, heute Vormittag gegenüber dem ORF. Das Fass zum Überlaufen gebracht haben dürfte ein Streit um ein Hemd. Der 19-Jährige habe ihm ein teures Hemd weggenommen und gegen ein günstiges getauscht, behauptet der 17-Jährige, der in der Tatnacht dann seinem Mithäftling einen Ringkampf vorgeschlagen haben soll, um die Sache zu klären. Dabei ist es zur Tötung gekommen. Zuvor habe er sein Opfer bis zur Bewusstlosigkeit gewürgt, dann habe er versucht, den 19-Jährigen mit einem Müllsack zu ersticken, schließlich aber einen Einwegrasierer genommen und dem 19-Jährigen die tödlichen Verletzungen zugefügt. Der Tatverdächtige ist schlafen gegangen, Justizwachebeamte haben die blutüberströmte Leiche in der Früh entdeckt. Laut Staatsanwaltschaft hat es bei einer Untersuchung keine Hinweise auf eine psychische Erkrankung des 17-Jährigen gegeben. Jetzt sitzt er in Einzelhaft. Ein Sachverständiger muss die Zurechnungsfähigkeit und die Gefährlichkeit des 17-Jährigen beurteilen. Das Justizministerium untersucht, ob Justizwachebeamte etwas von Streitereien im Vorfeld der Tat mitbekommen haben.
1: Der ÖAMTC warnt derzeit vor irreführender Werbung für angebliche Spritspar-Wundermittel. Diese Online-Werbungen tauchen derzeit in sozialen Netzwerken und auf diversen Internetseiten auf und vermittelt mit KI-generierten Bildern den Eindruck, der ÖAMTC würde Verbrauchern diese Geräte empfehlen. Das Gegenteil ist der Fall, berichtet Barbara Frank.
7: Der ÖAMTC hat die angeblichen Spritspar-Wundermittel zwar getestet, aber mit völlig anderem Ergebnis, als es die Internetwerbungen suggerieren. Stefan Kerbel, der Leiter der Testabteilung des ÖAMTC, sagt:
8: Naja, das Schlimme dabei ist, dass wir sie schon getestet haben, aber nicht das dabei rausgekommen ist, was hier dargestellt wird. Also wir sind tatsächlich aus allen Wolken gefallen, weil hier KI-generierte Bilder von ÖAMTC-Kolleginnen und Kollegen, die es so gar nicht gibt, auftauchen. Mit einem Gerät, das es zwar gibt, das aber absolut nichts taugt. Und es wird aber so getan, als würde der ÖAMTC das empfehlen. Also das ist schon reichlich dreist, haben wir so auch noch nicht erlebt.
7: Besagte Firmen bieten Stecker an, die dem Auto angeblich beibringen sollen, weniger Sprit zu verbrauchen.
8: Und solche Stecker haben wir uns angeschaut, haben die auch zerlegt. Und da ist im Prinzip gar nichts drinnen, außer zwei LEDs. Eine blinkt rot, die andere blinkt blau. Mehr tun diese Dinger aber nicht.
7: Derzeit wird vom ÖAMTC geklärt, wie man sich gegen solche KI-Fake-Werbungen wehren kann. Fakt ist, moderne Autos sind bereits sehr spritsparend unterwegs, so Kerbel.
8: Die Fahrzeugindustrie hat in den letzten Jahrzehnten sehr viel Geld in die Hand nehmen müssen, um die Autos besser zu machen. Aber man kann natürlich über das eigene Verhalten eine Menge tun.
7: Dazu gehören eine gleichmäßige und vorausschauende Fahrweise, sanftes Beschleunigen und frühes Hochschalten.
8: Da hole ich eigentlich den meisten Spritverbrauch, kann ich bis zu 20% Kraftstoff einsparen und spätestens jetzt ist es sicher gescheit, wenn man das macht.
7: Auch ein zu niedriger Reifendruck erhöht den Kraftstoffverbrauch. Außerdem gilt es auch unnötiges Gewicht, wie etwa durch einen vollgeräumten Kofferraum oder nicht benötigte Dachboxen und Träger, zu vermeiden.
1: Wer mit dem Zug von Kärnten aus zur bekannten steirischen Weinstraße nach Deutschlandsberg anreisen möchte, muss speziell am Wochenende mit langen Fahrzeiten rechnen. Der Grund sind die schlechten Umstiegszeiten im Bahnhof Weststeiermark an der Koralmbahn. Dort passen die Fahrpläne der Hochgeschwindigkeitszüge mit jenen der Regionalzüge nicht zusammen. Horst Sattlecker.
6: Wer aus Kärnten mit einem Railjet kommt, kann in der Weststeiermark aussteigen und zuschauen, wie genau in der Minute, nämlich immer um 8:30 der Regionalzug in das Weinland etwa nach Deutschlandsberg abfährt. Umgekehrt ist es genauso an den Wochenenden und Feiertagen. Unter der Woche ist das Angebot besser. Es heißt, eine Stunde warten am großen Bahnhof, wo es aber kein Restaurant oder Sonstiges gibt. Die Fahrzeit von Klagenfurt bis Deutschlandsberg für nicht einmal 100 Kilometer, rund 1,75 Stunden. Dazu Stefan Walter, der strategische Angebotsplaner beim Land Steiermark.
9: Uns ist natürlich bewusst, dass diese Situation extrem unschön ist, weil ja nicht nur Menschen, die von Kärnten ins Weinland fahren wollen, sondern auch Menschen, die von Wies nach Kärnten pendeln wollen, das gleiche Problem haben, dass man diesen Anschluss sieht, in manchen Fällen theoretisch noch erwischen könnte, aber in manchen Fällen auch wirklich beim Einkommen sieht, wie der andere Zug bereits abfährt.
6: Ändern lasse sich das aktuell nicht. Der Grund sei die eingleisige Bahnstrecke durch das Weinland mit nur einer Kreuzungsmöglichkeit mit anderen Zügen. Der Bau eines zweiten Kreuzungsbahnhofes auf der Regionalstrecke in Bad Schwanberg scheitert aktuell an der Finanzierung. Damit sei der Fahrplan starr. Würden diese Regionalzüge anders fahren, würden andere Anschlüsse in der Steiermark wegfallen, so weiter.
9: Ich müsste an mehreren Stellen die S-Bahn-Anbindungen ändern. Das heißt, ich müsste um eine halbe Stunde anders fahren. Was hieße, dass man entweder mit Mettmann-Stetten keinen Anschluss an die S61 hätte oder dass die S7 keinen Anschluss mehr an den Taktknoten in Graz hätte. Und damit wären halt auch dann die Fahrgäste nach Köflach, die Fahrgäste im Eusnitztal, Lannach und Liebach betroffen.
6: Auch eine Änderung der Fahrzeiten der Schnellzüge auf der Choralmbahnstrecke sei so gut wie unmöglich, da diese österreichweit eingetaktet seien und dann Anschlüsse wegfallen würden in großen Bahnhöfen. An einer mittelfristigen Lösung werde aber gearbeitet.
9: Wir suchen mittelfristig nach Lösungen für einzelne Züge. Eine systematische Lösung wird es erst geben, wenn wir es schaffen, einen zusätzlichen Kreuzungsbahnhof zwischen der Schlanzberg und Berger zu bauen.
6: Die Situation in der Weststeiermark zeigt jedenfalls, wie kompliziert die Fahrplanplanung ist und wie das Gesamtsystem zusammenhängt. 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
1: Am Mikrofon ist Tina Hanreich. Bildungsminister Christoph Wiederkehr von den NEOS hat heute einen neuen Schulversuch präsentiert. Er sieht vor, dass die Volksschule 6 statt 4 Jahre dauert. Ob ein Kind in die Mittelschule oder in eine höhere Schule geht, werde hierzulande zu früh entschieden, argumentiert Wiederkehr. Saskia Fenjenboss berichtet.
2: Bereits ab dem kommenden Schuljahr soll der Schulversuch 6 statt 4 Jahre Volksschule starten, so Bildungsminister Christoph Wiederkehr.
3: Die Volksschule wird zu einer Schule der 6- bis 12-Jährigen. Die Kinder bleiben von der 1. bis zur 6. Schulstufe im gemeinsamen Klassenverband. Sie werden also nicht nach 4 Jahren voneinander getrennt, sondern sie lernen 2 Jahre weiter gemeinsam.
2: Ab der 5. Klasse unterrichten zusätzlich zur Volksschullehrperson Lehrer von Mittelschule und AHS. So sollen die Kinder Schritt für Schritt an die weiterführende Schule gewöhnt werden. Für den Schulversuch braucht jede Volksschule daher eine Kooperationsschule. Ziel sei es laut Wiederkehr, dass nach den 6 Jahren die Kinder auf demselben Niveau, aber mit leichterem Übergang an AHS oder Mittelschule wechseln.
1: Die Lage in Österreichs Gefängnissen ist so angespannt wie noch nie. Davor warnen jetzt die Expertinnen und Experten des Netzwerks Kriminalpolitik. Die Lage sei menschenrechts- und EU-widrig, heißt es. Die Morde und Suizide in den Gefängnissen in den vergangenen Monaten seien nur eine Folge davon. Die Experten schlagen unter anderem automatisierte Haftentlassungen nach der Hälfte der Strafe bei leichten Delikten vor. Ein Berater des iranischen Regimes hat vor einer Ausweitung des Irankriegs von der Golfregion auf den Indischen Ozean gewarnt. Die Front könnte sich ausbreiten, sollten die USA den Iran weiter angreifen, heißt es. Schon zuvor hatten iranische Behörden mit einer Ausweitung des Gebiets gedroht. Es ist aber das erste Mal, dass der Indische Ozean erwähnt wurde. Österreich gegen Israel, das ist das Auftaktmatch für das ÖFB-Team in die diesjährige Nations League. Ein Match, das nicht nur sportlich brisant ist. Rund um das Linzer Stadion herrscht heute höchste Alarmbereitschaft. Daniel Kulowitz in Linz.
4: Von den zuständigen Behörden wird die Partie als Hochrisikospiel eingestuft. Eine Protestaktion und 2 Kundgebungen sind angemeldet. Wir Journalisten werden 4,5 Stunden vor dem Anpfiff gebeten, unser technisches Equipment im Stadion aufzubauen. Danach wird die Linz Arena bis in den kleinsten Winkel durchforstet. Teamchef Ralf Rangnick will sich nur aufs Sportliche konzentrieren.
5: Alle Kriege auf dieser Welt, egal wann und wo sie stattgefunden haben, sind völlig sinnlos, kosten Menschenleben. Was ich mir wünsche, mag jetzt vielleicht für den einen oder anderen ein bisschen naiv klingen, aber dass wir endlich mal begreifen, dass wir alle miteinander auf diesem Planeten eine Verantwortung haben und dafür sorgen, dass eben auch alle Menschen in Frieden leben können.
4: 2019 und 2021 hat man Heimspiele gegen Israel bereits erfolgreich abgewickelt. Die Sicherheitskontrollen an den Eingängen könnten aber heute doch länger als gewohnt dauern.
1: Das waren die Nachrichten mit Tina Hanreich. Und damit zum Wetter.
6: Die Wolken lassen heute Nachmittag nur zeitweise Platz für die Sonne und im Großteil Österreichs ziehen noch mit lebhaftem Nordwestwind Regenschauer durch. Die meisten an der Nordseite der Alpen, im Gebiet von den Kitzbüheler Alpen über das Salzkammergut bis zum Mostviertel. Die Temperaturen liegen zwischen 13 und 19 Grad, im Süden und im Rheintal stellenweise bei 22. Morgen am Freitag ist es anfangs kühl und stellenweise nebelig. Tagsüber scheint dann im Westen und im Süden durchwegs die Sonne, im Norden und im Osten, da wechselt die Sonne noch mit ein paar dichten Wolken. Am Wochenende wird es überall sonnig und die Nachmittage sind spätsommerlich warm. In der Früh ist es jeweils noch kühl und stellenweise auch nebelig trüb. Soviel zum Wetter mit Thomas Bostal.
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4: Das Europäische Fremdsprachenzentrum ist eine Europaratseinrichtung und es ist die einzige Europaratseinrichtung in ganz Österreich und es ist die einzige Einrichtung in Europa, die sich mit dem Thema Mehrsprachigkeit und sprachlicher und kultureller Vielfalt beschäftigt. Und wir können daher stolz sein, dass wir diese Einrichtung bei uns in Graz haben, schon seit über 30 Jahren. Und diese Einrichtung hat 36 Mitgliedstaaten. Es ist ein Teilabkommen des Europarates, das heißt, nicht alle Europarat Staaten wirken mit, sondern man muss sich proaktiv dazu melden, man muss auch ein Geld in die Hand nehmen und es ist mit 36 Mitgliedstaaten eines der größten Teilabkommen des Europarates. Auch darauf dürfen wir stolz sein, dass das bei uns in Österreich ist.
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4: Graz ist eine sehr bunte, diverse Stadt. Wir haben mit den Nebenwohnsitzen rund 345.000 Einwohner und wir haben bei der Bevölkerung rund 168 verschiedene Nationen. Vom letzten Jahr die Statistik und man kann davon ausgehen, also es gibt keine Erhebung der Erstsprachen oder der Sprachen, aber wir gehen davon aus, dass rund 150 verschiedene Sprachen in Graz gesprochen werden. Also das ist eine sehr sprachenvielfältige, kulturell vielfältige Stadt.
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4: Wir sind der österreichische Trägerverein zur internationalen Einrichtung und unsere Aufgabe ist es auch, diese Europaratseinrichtung gut sichtbar zu machen und vor allem auch ein Bewusstsein zu schaffen für den Wert von Mehrsprachigkeit und für die Bedeutung des Erhalts sprachlicher und kultureller Vielfalt. Und wir haben in Graz ein sehr schönes Netzwerk, das Sprachennetzwerk Graz. Das ist ein partizipatives Netzwerk. Das sind über 30 Einrichtungen aus den Bereichen Bildung, Kultur und Verwaltung, die mit uns gemeinsam die Sprachenvielfalt unterstützen und fördern. Und vor 14 Jahren haben wir unser Sprachenfest anlässlich des Europäischen Tages der Sprachen ins Leben gerufen. Und eben seit 14 Jahren wird dieses Fest gefeiert und ist, sage ich einmal, ziemlich gewachsen. Es ist von einem relativ überschaubaren kleinen Fest auf der Murinsel vor, das war 2013, ich sage inzwischen zu einem kleinen Stadtfest geworden, weil wir haben wirklich sehr viele Veranstaltungsplätze auch.
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4: Das Sprachennetzwerk, da sind dabei die pädagogischen Hochschulen, universitäre Institute, dann teilweise auch Schulen. Es ist die Verwaltung dabei, also die Abteilung für Bildung und Integration der Stadt Graz. Die Magistratsdirektion ist dabei, die Bildungsdirektion ist dabei. Wir haben das Iberoamerika, also kulturelle Verbände, Iberoamerika-Institut ist dabei, die Erwachsenenbildungseinrichtungen, die Urania, die Volkshochschule, das WIFI. Also es ist wirklich, ich glaube, es gibt kaum eine Institution in Graz, die sich mit Sprachen beschäftigt, die nicht bei unserem Netzwerk ist und bei unserem Fest nicht in der einen oder anderen Form mitwirkt. Also wir sind sehr breit aufgestellt, werden auch gut unterstützt von den Körperschaften, von der Stadt Graz, dem Land Steiermark und auch den beiden Ministerien Bildung und Wissenschaft, auch von der Europäischen Kommission und natürlich von der internationalen Einrichtung vom Europäischen Fremdsprachenzentrum des Europarates auch.
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4: Das Ziel ist, die Arbeit, und vielleicht die Arbeit dieses Europaratszentrums ist eine zum Teil sehr akademische Arbeit. Wir arbeiten sehr viel mit Bildungsexpertinnen und Experten aus ganz Europa und darüber hinaus zusammen. Und es werden Handreichungen entwickelt, es wird das Bildungssystem weiterentwickelt. Und der Europäische Tag der Sprachen ist etwas, wo man die breite Bevölkerung erreicht, wo man Menschen erreicht, die sonst vielleicht mit dem Thema nicht so in Berührung kommen. Und wie ich schon gesagt habe, es ist wichtig, dieses Bewusstsein zu schaffen. Wir leben in einer diversen Gesellschaft. Wir sind, fast alle sind von uns mehrsprachig. Und diese Mehrsprachigkeit ist etwas Positives und ein Plus und nichts, wovor man Angst haben muss, was bedrohlich ist, sondern im Gegenteil, diese Sprachenvielfalt macht uns, in Europa ist das ein Merkmal, also Sprachenvielfalt ist ein Merkmal von Europa und auch ganz wesentlich für ein Zusammenleben, ein gutes Zusammenleben in einer demokratischen Gesellschaft.
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4: Dass man zu wenig Deutsch? Glaube ich nicht. Ich halte es für wichtig, also man darf das eine mit dem anderen nicht ausspielen. Ich halte es für ganz wichtig, dass man die Bildungssprache Deutsch gut lernt, egal, also das gilt für Kinder mit österreichischen Wurzeln und Kinder mit anderen Wurzeln. Generell Bildungssprache Deutsch ist wichtig, um auch die Chancengleichheit zu gewährleisten für alle Kinder. Aber die Erstsprachen sind genauso wichtig. Die Erstsprachen dürfen jetzt nicht auf Kosten der Bildungssprache gehen. Also ich glaube, es ist wichtig, dass man auch im Elternhaus die Erstsprachen gut stützt und stärkt. In der Schule ist der Fokus auf die Bildungssprache, aber trotzdem kann man in den Bildungseinrichtungen, man kann nicht alle Sprachen unterrichten, aber man kann einen wertschätzenden Umgang machen. Also das heißt, wenn Kinder mit 10, 15 verschiedenen Sprachen in der Klasse sitzen, ist es klar, dass die Lehrkraft nicht alle diese Sprachen können kann, aber man kann sagen, es ist ein Schatz, den wir in der Klasse haben und die Kinder können auch ihre Sprache einbringen. Und wenn es nur ein Wort ist, wo irgendwo das sichtbar ist oder dass ein Kind einmal sagt, in meiner Sprache heißt das Wort Danke so oder so. Also das sind kleine Zeichen, die aber sehr viel zu einem Bewusstsein beitragen und zu einem guten Umgang mit Mehrsprachigkeit.
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4: Ja, wir haben heuer das Motto Sprachen verbinden Kulturen, Sprachen verbinden Menschen und wir haben es noch angereichert durch Sprachen schaffen Menschlichkeit. Einerseits wollen wir damit 25 Jahre Graz als Menschenrechtsstadt transportieren und wir wollen auch ein sichtbares Zeichen geben, dass eben die KI vieles kann, aber dass es immer noch den Faktor Mensch braucht, der für Gefühle vermitteln, Empathie zeigen, Beziehungsarbeit, und daher haben wir dieses Motto gewählt. Wir haben wunderbare Lesungen. Einerseits Fredo Henhen wird mit seinem neuen Buch dabei sein. Da wird es um Thema Identität, Heimat, Zugehörigkeit gehen. Wir haben eine musikalisch begleitete Lesung in Memoriam von Barbara Frischmuth, von Irmi Horn. Sie betreibt in Graz einen Kunstgarten. Auch das eine Herzensempfehlung, eine ganz tolle Lesung. Wir haben ein Angebot Salsa-Schnupperstunde am Nachmittag. Wir haben ein englisches Theaterstück für Jugendliche von den Penniless Players. Wir haben ein Figurentheater für Kleine und Familien, also für Kinder mit Familien. Kinder und Familien, und was haben wir noch am Programm? Ja, und dann der musikalische Ausklang ist ein sehr schönes Duo mit südamerikanischer Musik, Porte Fair. Zwei Musiker, die uns auch ein bisschen in diese, nach Südamerika entführen werden mit ihrer Musik und mit ihren Geschichten. Wir haben noch sehr viele Aktionsstände am Schlossbergplatz, wir haben Sprachenspaziergänge, wir haben gedolmetschte Führungen im Graz-Museum. Ja, also sehr, sehr viel im Angebot. Der ganze Tag, wir starten um 9 Uhr, die Eröffnung ist um 9.30 Uhr und das Programm geht bis 18 Uhr. Alle Angebote sind kostenfrei, also bei den Kulturprogrammteilen bitte anmelden, damit wir vom Platz her wissen. Ansonsten vorbeikommen, genießen und in die Stimmung eintauchen der sprachlichen Vielfalt.
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4: Wir schauen jedes Jahr, dass das Programm so gestaltet ist, dass wir für jede Altersgruppe etwas am Angebot haben. Wir haben für Kleinkinder etwas, das Figurentheater, bis hinauf ins hohe Alter. Also wir haben für alle Altersstufen, alle Interessensgruppen haben wir etwas im Angebot. Also es ist ein sehr breit gefächertes Programm, bewusst auf diese verschiedensten Zielgruppen auch ausgerichtet.
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4: Dass es also auch so bleibt, wie es ist. Wir sind sehr, sehr froh. Wir haben heuer fast 1000 angemeldete Besucherinnen schon an den verschiedenen Veranstaltungsteilen. Wir haben verschiedene Orte. Der Hauptort ist Graz-Museum, aber auch die Pädagogische Hochschule hier bei uns am Fremdsprachenzentrum, an der Urania, in der Stadtbibliothek. Ja, und vielleicht, dass man in Zukunft noch mehr Partner findet, die am Tag, an unserem Festtag auch in ihren Häusern Angebote machen. Das wäre vielleicht ein Wunsch, aber es ist jetzt schon ein wirklich sehr, sehr schönes Fest, eine sehr schöne Kooperation, und wir sind auch sehr dankbar, dass wir so viel Unterstützung von unseren Partnereinrichtungen und auch von den Körperschaften haben.
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4: Vorbeikommen, eintauchen, wir haben einerseits viele Aktionsstände, wo man auch kleine Gewinnspiele gibt. Es gibt Quizformate. Es gibt so viele Menschen, die verschiedenste Sprachen sprechen. Man kann in diese Vielfalt, in diese gelebte sprachliche Vielfalt auch eintauchen am Schlossbergplatz. Ja, einfach vorbeikommen und diese schöne Stimmung auch spüren. Das ist, glaube ich, das, was ich dazu sagen kann.
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1: Die Mittelschule hat 185 Schülerinnen und Schüler stand jetzt und in den Erstsprachenunterricht haben wir circa 450 plus minus, natürlich nach oben hin ist die Grenze immer offen. Allein nur an meiner Mittelschule haben wir 20 verschiedene Erstsprachen. Darunter, was sicher für Sie interessant ist, Slowenisch ist auch ein Steckenpferd, BKS, also Bosnisch, Kroatisch, Serbisch, aber auch was Exotisches wie Chinesisch, Arabisch und auch Persisch, um nur einige zu nennen. Wie funktioniert das? Es werden mit ausgebildeten Lehrerinnen und Lehrern, die wirklich auch die Erstsprache Slowenisch auch als Muttersprache oder als erste Sprache natürlich haben, sind perfekt ausgebildete Pädagoginnen und Pädagogen und die bringen den Kindern auch mittels Lehren den Unterricht bzw. ihre eigene Sprache bei, weil es sehr, sehr wichtig ist, mit der Sprache lernen sie auch natürlich oder können sie ihre Fähigkeiten und ihre Expertise im Deutsch verbessern. Also umso besser sie in Slowenisch sprechen, umso besser werden sie auch in der deutschen und auch in weiteren Sprachen. Klassen sollten mit mindestens 12 Schülerinnen und Schüler sein. Wenn die Zahl zu groß ist, dann wird auch geteilt, sofern das stundentechnisch auch möglich ist.
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1: Genau, in ganz Graz bzw. Steiermark, wenn ich das jetzt richtig noch im Kopf habe, wird Slowenisch nur im Raum Graz angeboten. Und das ist schon was Tolles, weil die Nähe zu Slowenien ist natürlich gegeben und wir natürlich sehr viele Menschen mit slowenischen Kenntnissen und auch Erstsprachen hier in der Stadt Graz haben. Was natürlich auch ganz wichtig ist, es geht ja natürlich auch für Menschen, die andere Sprachen haben, ist unsere Schule sicher die Nummer eins, wenn es in Graz geht, weil so viele Sprachen gibt es an keinem Standort. Und da sind wir natürlich sehr stolz drauf. Wir haben sehr viele Lehrerinnen. Wir müssen da immer unterscheiden zwischen Mittelschule und Erstsprachenunterricht. Am Nachmittag findet der Erstsprachenunterricht statt. Ich habe natürlich sehr, sehr viele Lehrerinnen. Und wir haben eigene Konferenzen. Das heißt, im Erstsprachenunterricht fassen wir alle Lehrerinnen und Lehrer, die wirklich nur Erstsprache unterrichten, natürlich zusammen. Und da haben wir dann Expertisenaustausch von Arabisch, Persisch, Rumänisch und alles, was wir schon erwähnt haben, natürlich und auch Slowenisch. Und so gehen wir dann natürlich auch gewisse Problematiken, die unabhängig von dem jeweiligen Unterricht sind, auch zusammen an und lösen es.
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1: Die Mehrsprachigkeit ist in Europa so oder so immer gegeben. Ich denke an Slowenien. Slowenien war auch teilweise, es gibt einen deutschen Bereich in Slowenien, es gibt aber auch einen slowenischen Bereich in Kärnten. Wir sind alle mehrsprachig und gerade das ist das Wichtigste, dass wir uns nicht nur von unserer Amtssprache, was jetzt in Österreich Deutsch ist, verstecken, sondern die Vielfalt, dieses Dazugehörigsein und dieses Wir, egal ob einer aus Slowenien, aus Österreich, aus Saudi-Arabien oder auch aus Deutschland kommt, wir sind eine Gemeinschaft, wir leben hier und das hat nichts mit Nationalität, sondern mit Sprache und Vielfalt zu tun. Und umso mehr wir können und umso mehr wir leisten, umso besser werden wir.
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1: Am Mikrofon ist Tina Hanreich. Tanken ist in Österreich im Herbst wieder teurer geworden. Die Spritpreisbremse war kaum zu bemerken. Das ändert sich mit Oktober. Die Regierung verspricht eine Entlastung von 12 Cent pro Liter Benzin und Diesel. Das gelingt durch einen Eingriff in die Gewinnmargen der Mineralölkonzerne und eine Steuersenkung. Michael Fröschel berichtet.
2: Die Regierung senkt die Mineralölsteuer Möst um 6,7 Cent pro Liter, mehr als bisher. Am Beginn der Spritpreisbremse im April wurde die Steuer um 5 Cent gesenkt, im Sommer dann nur mehr um maximal 2 Cent. Die Steuersenkung sei durch das laufende Budget gedeckt, betont das Finanzministerium, denn durch die höheren Spritpreise bekommt der Staat mehr Umsatzsteuer und mehr Geld vom Energiekrisenbeitrag der fossilen Industrie. Diese Summe gebe man nun mit der Senkung der Möst quasi zurück. Auch die Gewinnmargen der Mineralölkonzerne werden wieder begrenzt, was der Obmann des Treibstoffhandels in der Wirtschaftskammer Jürgen Roth kritisiert.
3: Das trifft leider genau die Falschen und wird mittelfristig laut meiner Prognose sogar nach hinten losgehen.
2: Denn kleinere Tankstellenbetreiber müssten im Wettbewerb mit den Großen auch ihre Preise senken, obwohl sie Sprit nach wie vor teuer einkaufen müssten.
1: Der teilstaatliche Energieversorger Verbund hebt die Strompreise für Neukunden an. Für den Österreich-Tarif verlangt der Konzern im ersten Vertragsjahr statt bisher netto 9,5 Cent ab sofort 10 Cent pro Kilowattstunde. Für Bestandskunden bleibt der Tarif aber unverändert. Tausende schwerkranke Menschen warten in Deutschland auf eine Organspende, oft vergeblich. In Deutschland muss man aktiv zu Lebzeiten zustimmen, wenn man Organspender sein will und nicht wie in Österreich nur dann widersprechen, wenn man es nicht möchte. Im Bundestag wurde heute darüber debattiert. Maria Knips-Witting aus Berlin.
4: Es ist eine emotionale Debatte über Parteigrenzen hinweg. Es sei an der Zeit, dass man auch in Deutschland automatisch Organspender werde, außer man widerspricht, sagt die Christdemokratin Elisabeth Winkelmeier-Becker.
5: Damit kann man mehr Menschen eine Transplantation ermöglichen und neue Lebenszeit geschenkt werden.
4: In allen Parteien gibt es Befürworter, aber auch Gegner. Der grüne Sven Lehmann hat Bedenken.
6: Eine so sensible Entscheidung wie die Spende eines Organs auch nach dem eigenen Tod sollte weiterhin eine Entscheidung bleiben, die ein Mensch aktiv bejahen muss.
4: Deutschland kooperiert bei Organspenden mit 7 weiteren europäischen Ländern, darunter auch Österreich. Nur Deutschland hat keine Widerspruchslösung und erhält mehr Organe, als es beiträgt. Ende des Jahres soll über eine Änderung abgestimmt werden.
1: Jetzt ist es offiziell, der österreichische Fußballstar David Alaba spielt künftig für Udinese Calcio. Seit Monaten wurde über Alabas Zukunft spekuliert, heute hat er seinen Einjahresvertrag unterschrieben. Das waren die Nachrichten mit Tina Hahnreich. Und damit zum Wetter.
7: Heute Nachmittag ziehen im Großteil Österreichs Regenschauer durch. Am häufigsten regnet es an der Nordseite der Alpen, von Kufstein über Salzburg und Gmunden bis Linz. Trocken und länger sonnig ist es am ehesten in Vorarlberg. Die Temperaturen liegen zwischen 13 und 19 Grad, im Süden und im Westen stellenweise bei 22 Grad. Morgen am Freitag ist es anfangs kühl und stellenweise nebelig. Tagsüber scheint dann im Westen und im Süden durchwegs die Sonne, im Norden und im Osten wechselt die Sonne mit einigen dichten Wolken. Am Wochenende in ganz Österreich viel Sonnenschein und an den Nachmittagen spätsommerlich warm. Es wird um etwa 5 Grad wärmer sein als heute. In der Früh ist es noch kühl und stellenweise nebelig trüb. Soviel zum Wetter mit Thomas Vosthal.
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Einen schönen guten Abend, Dobrovečer, Buonasera wünscht Ihnen Raimund Spöck zum Spock Jazz auf 105,5 Radio Agora. Leider musste ich die Sendung aufnehmen, da ich nicht da bin. Und das tue ich überhaupt nicht gern, denn ich bin ein totaler Live-Fan, ob es das Hören von Musik anbelangt oder eine Radiosendung, die ich jetzt auch schon seit mehr als 25 Jahren mache. Und dann habe ich mir gesagt, gut, dann mache ich irgendetwas, was mir einfach gefällt. Und da kamen mir diese zwei großartigen Musiker, Bill Laswell und Pharaoh Sanders, in den Sinn. Die werde ich nicht vorstellen, das hat keinen Sinn. Die haben sich auf der Welt hundertfach vorgestellt. Aber ich werde von ihnen etwas bringen. Und es gibt natürlich gemeinsame Komponenten. Da beide in den Ethno-Bereich gingen, Kreativität grenzenlos sind, habe ich mir gedacht, mach mal Sendung, die ohnehin nur kurz ist, mit diesen zwei Musikern. Beginnen möchte ich aber mit Bill Laswell, denn die Zeit, die momentane Zeit, ist derart mit Spannung geprägt und wird morgen und übermorgen nicht besser. Deshalb der Song von seinem Remixes-Album Save Our Children. Viel Vergnügen.

Das war Save Our Children von Bill Laswell. Vielleicht ein bisschen über Bill Laswell. 55 geboren, amerikanischer Bassist, Komponist, Arrangeur, Produzent. Er betreibt mehrere Plattenlabels, ist ein totaler Workaholic. Ich kann mich noch an das Engagement beim No Borders Music Festival in der ganz neuen Hypo Arena in der Völkermarkter Straße erinnern. Das war großartig. Leider war ich gesundheitlich nicht so gut benannt damals. Aber jedenfalls, er hat gearbeitet als Produzent für Künstler, Mitkünstler von Brian Eno, David Byrne, Herbie Hancock, Sonny Sherrock, Peter Brötzmann, you name it. Da kannst ewig dahin gehen, unter anderem eben auch mit Pharaoh Sanders. Die Vielfalt ist schier unglaublich. Offensichtlich ist seine Intelligenz auch schier unglaublich. In den Gesprächen, die wir in Klagenfurt hatten, aus denen kann ich sehr wohl dasselbe ableiten. Und es gibt auch deshalb Kritik an ihm, auch das. Wer viel arbeitet, da fallen viele Späne, da gibt's natürlich Kritik. Während Laswells Stärken in seinen Fähigkeiten als Musiker, als Bassist und profilierter Produzent liegen, wird seine Neigung, sich bei einzelnen Produktionen in studiotechnischen Details zu verlieren, manchmal als seine größte Schwäche kritisiert. Auf Kritik stößt bei manchen auch, dass seine Produktionen mitunter zu kopflastig und intellektuell seien. Und nicht zuletzt finden oft Puristen verschiedene Stile wenig Gefallen an der Radikalität, mit der er aus dem Repertoire unterschiedlicher Richtungen sich bedient und damit seine Form der Fusion- oder World-Musik schöpft. Genug über Bill Laswell, wir kommen zu Pharaoh Sanders. Ich will über ihn gar nichts mehr sprechen. Er gilt als einer der Begründer des Ethno-Jazz, wobei er den Islam und die spirituellen Traditionen Afrikas oft in seine Arbeiten einbezog und zum Thema seiner Musik machte. Jedenfalls möchte ich das ganze Album, wenn es geht, With a Heartbreak, das Album, das er zusammen mit Graham Raines aufgenommen hat, wo unter anderem Bill Laswell auch vorkommt, Trilogurtu auch. Und das hören Sie jetzt durchgehend. Ich melde mich vielleicht noch einmal kurz vor dem Ende. Also wir beginnen mit Across Time. Viel Vergnügen.

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Einen schönen Abend. Sie sind im Spock Jazz und hören zwei Musiker im Vordergrund, Pharoah Sanders und Bill Laswell. Und das Letzte, was Sie gehört haben, eigentlich eine halbe Stunde schon oder mehr, war eine Pharoah Sanders Komposition With a Heartbeat. Da gibt es vier Nummern lediglich oben. Die erste habe ich angekündigt, Across Time. Die zweite war Morning Tala. Die dritte war Alankara. Die vierte heißt Gamaka. Die werden Sie nur noch teilweise hören, weil ich mich jetzt verabschieden muss. Ich wünsche Ihnen weiterhin einen schönen Abend. Dober Vecer, Buona Sera. Bleiben Sie dran. Bis 23 Uhr geht's auf 105,5 Radio Agora mit Jazz weiter.

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1: Good evening, ladies and gentlemen.
2: Einen schönen guten Abend, sehr verehrte Damen und Herren. Hans Jalowetz begrüßt Sie wieder zu einer neuen Ausgabe vom Take the Jazz Train hier auf Radio Agora Sendefrequenz 105,5 oder im Livestream agora.at. Ich bin fast schon ein Dauergast diese Woche im Radio. Am Montag gab es ja die Spezialsendung für John Coltrane im Rahmen meiner Sendung Music Unlimited. Gestern meldete ich mich aus dem Kulturhofkeller mit dem Auftakt des Herbstprogramms des Kulturforum Villach, einem Jubiläum, einer Hommage an John Coltrane, wo ich einen Vortrag hielt und das live im Radio übertragen wurde, oder auch dieses wunderbare Konzert anschließend von dem großartigen Michael Erian Quartett, die Stücke von John Coltrane spielten. In der heutigen Sendung möchte ich Ihnen das Programm des Kulturforum Villach bis Dezember vorstellen, die jeweiligen 9 Konzerte, oder mittlerweile sind es ja nur noch 8 Konzerte, mit ausführlicher Beschreibung der Bands und der Musiker und auch mit Tonbeispielen. Aber blenden wir noch einmal zurück auf den gestrigen Tag. Coltrane feierte seinen 100. Geburtstag und wir machen jetzt den Beginn der heutigen Sendung mit einer Komposition von John Coltrane aus dem Album Blue Train. Hören Sie Moments Notice.

Das war Moments Notice, aufgenommen 1957 für das Album Blue Train. Eine Komposition, wie Sie hörten, mit rasanten harmonischen Wechseln, die den Musikern einiges abverlangt. Die Geschichte zu diesem Titel ist fast schon legendär. Coltrane brachte das Stück mit zur Aufnahmesession und Curtis Fuller erzählte später, dass sie gerade einmal rund 3 Stunden Zeit gehabt hätten, diese Musik einzustudieren. Fuller meinte daraufhin scherzhaft, Coltrane habe ihnen diese Musik on a moment's notice zugemutet. Und dann ging es ins Studio mit Lee Morgan, Curtis Fuller, Kenny Draw, Paul Chambers und Philly Joe Jones. Und daraus ist auch dann der spätere Titel entstanden, on a moment's notice. Das also noch ein Rückblick zum Konzert gestern im Kulturforum Villach vor Gott sei Dank ausverkauftem Haus. Das war ja auch die Eröffnung des Kulturforums in diesem Herbst. Und was gibt's jetzt zu erzählen? Jetzt gibt's das Programm zu beschreiben des Kulturforums, das Sie in den kommenden Wochen dann hören werden. Auch im Herbst 26 setzt das Kulturforum seine langjährige Arbeit für einen offenen, internationalen und neugierigen Jazz fort. Das neue Programm bringt Musikerinnen und Musiker aus den USA, Europa und Österreich nach Villach und präsentiert Bands, die für Eigenständigkeit, musikalische Offenheit und den Mut zum Experiment stehen. Das ist ja auch immer das Interessante für mich, ein neues Programm zusammenzustellen. Und das ist auch mit einer Mischung aus Vorfreude, Neugier und auch natürlich auch Risiko verbunden. Und das ist mir wahrscheinlich auch heuer wieder gelungen, ein gewisses Risiko. Wir hören vom Free Jazz der New Yorker Jazz-Szene über die europäische Improvisationsmusik bis zur persönlichen Auseinandersetzung mit der Jazzgeschichte vieles. Und das Spektrum reicht sehr weit. Und dabei steht nicht ein bestimmter Stil im Mittelpunkt, sondern die Qualität der Musiker und die Bereitschaft, musikalisches Neuland zu betreten. Jazz ist für mich mehr als Musik. Es steht für Freiheit, Offenheit und die Begegnung unterschiedlicher Kulturen. Jazz lebt vom Zuhören, vom Dialog und davon, dass bestehende und unterschiedliche Stimmen nebeneinander existieren können. Den Auftakt zum heurigen, wie soll man sagen, zum heurigen Jazz-Herbst, den macht ein besonderes Trio, auf das ich mich sehr freue. Es gibt ein Wiedersehen mit dem amerikanischen Bassisten Max Johnson und Max Johnson kommt mit Max Johnson 3 nach Villach. Dieser Max Johnson gehört wahrscheinlich zu den eigenwilligsten und spannendsten Stimmen der internationalen Jazz- und Improvisationsszene. In seinem Trio trifft seine kraftvolle, zugleich hochsensible Spielweise auf ganz, ganz eigenständige Stimmen der New Yorker Jazzszene. Auf der einen Seite die israelische Saxophonistin Neta Ranan, die schon seit längerem in New York lebt, und auf der anderen Seite die Schlagzeugerin Elisa Salem. Salem ist tief in der New Yorker Jazzszene verwurzelt. Sie arbeitete unter anderem mit Mata Sanchez und Davis und trat auf bedeutenden Bühnen und Festivals wie Lincoln Center, Birdland, New York Board Jazz Festival und so weiter auf. Hochinteressant ist die Saxophonistin. Die Neta Ranan wurde in Israel geboren und lebt schon, wie ich gesagt habe, seit einiger Zeit in New York und sie zählt zu den markanten Stimmen der jüngeren improvisierten Jazzszene. Ihr kraftvolles Tenorsaxophon verbindet Jazz-Tradition mit radikaler Offenheit und einem ausgeprägten Gespür für Klang und Interaktion. Gemeinsam mit Johnson und Salem war sie bereits auf dem Album I'll See You Again zu hören. Und jetzt hören wir dieses Trio, Max Johnson, Neta Ranan und Elisa Salem, die exemplarisch für die Vitalität und Experimentierfreude des gegenwärtigen US-amerikanischen Jazz stehen.

Das war das Max Johnson Trio live in Baltimore im Jahr 2024. Und so sind, sie sind zu hören am 9. Oktober um 20 Uhr im Kulturhof Keller Villach. Weiter geht es dann 5 Tage später am 14. Oktober mit einer der interessantesten österreichischen derzeitigen Quartettbesetzungen mit ihrem brandneuen Projekt Zombanis 4. Und dessen außergewöhnliche Besetzung sorgt Anna Zombanis für Furore. Mit 2 Kontrabässen, bedient mit von Beate Wiesinger und Andreas Welti, Saxophon gespielt von Anna Zombanis und dem großartigen Schlagzeuger Herbert Birker, lotet die für ihre Vorliebe zu den tiefen Tönen bekannte Komponistin die Klangmöglichkeiten des unteren Registers aus und räumt diesen viel Platz ein. Mit dieser außergewöhnlichen Besetzung fordert sie traditionelle Hörgewohnheiten raus und begeistert das Publikum mit innovativen Klanglandschaften. Der Schweizer Bassist Andreas Welti ist in Österreich ansässig. Die österreichische Bassistin Beate Wiesinger ist bekannt dafür, für unterschiedliche Klangformen, die perfekt miteinander harmonieren. Und Herbert Birker ist einer der besten österreichischen Schlagzeuger. Das Ergebnis dieser 4 ist eine explosive Mischung aus spontaner Kommunikation und energiegeladenem Spiel, bei dem die Wurzeln des traditionellen Jazz noch immer spürbar sind. Essentials heißt das 2. Album der gefeierten Wahlwienerin und wir hören aus diesem Album jetzt eine Aufnahme Spring und auch eine Aufnahme aus dem Live-Konzert im Borgi und Bess in Wien.

Am 14. Oktober ist diese Formation zu hören zum Banis 4. Und spannend wird es dann auch am 28. Oktober, denn da kommen The Thinkers featuring Matt Manieri, ein neues internationales Trio, das für eine hochkonzentrierte Form des zeitgenössischen Jazz steht. Der slowenische Tenorsaxophonist Zene Resnik, erstmals im Villach dann der Gitarrist Samo Šalamon, bekannt auch als Dr. Jazz, der sich auch zur Aufgabe gemacht hat, im Internet alle oder viele Jazzgrößen zu interviewen und das online zu stellen, also hochinteressante Homepage von ihm. Und zu hören ist auch der belgische Schlagzeuger Samuel Bär. Und für dieses besondere Konzert haben The Thinkers den amerikanischen Violinisten Matt Manieri als Gast eingeladen, einen der herausragenden Klangkünstler der internationalen Avantgarde- und Improvisationsszene. Manieri hat die Viola im zeitgenössischen Jazz und in der improvisierten Musik zu einem völlig eigenständigen Instrument gemacht. Er arbeitete unter anderem mit Cecil Taylor, John Zorn, Paul Motion, Joe Morris oder Craig DeBorn. Šalamon ist einer der international bekanntesten slowenischen Jazzgitarristen. Als Bandleader, Komponist und gefragter Sideman hat er mit zahlreichen bedeutenden Musikern gespielt. Und Samuel Bär zählt zu den wichtigen Schlagzeugern der europäischen Improvisationsmusik. Mit The Thinkers featuring Matt Manieri treffen vier starke Individualisten aufeinander und das erstmalig in Villach. Also, vormerken, 28. Oktober 2026. Ich kann Ihnen die vier nicht gleichzeitig vorspielen, da es da noch keine Aufnahme gibt. Deshalb jetzt zwei Aufnahmen einerseits von The Thinkers, also Zene Resnik, Šalamon und Samuel Bär und dann Matt Manieri im Duo mit Lucien Bahn. Und dieses Duo werden wir auch einmal noch viel erholen. Lucien Bahn war ja im Sommer zu Gast bei der Jazz-Hochburg mit Alex Harding und hat mit Matt Manieri eine wunderbare Aufnahme gemacht, und zwar in seinem Heimatland Rumänien. Also zuerst The Thinkers und dann Matt Manieri mit Lucien Bahn.